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0: Glück auf, ihr Leute. Schön, dass ihr Erzi eingeschaltet habt.
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Doch manche sind halt so und nennen ihn Streber und schlagen ihn mit seinem eigenen Lineal. 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

0: Kurz nach dem Wechsel sein erstes, hat er sich wirklich toll durchgesetzt und ab in die Ecke. Und kurz darauf dann noch Tor Nummer 2, der Strafstoß. Insgesamt sein 13. Doppelpack übrigens in der Bundesliga, die 13 für Marcelinho in dem Fall. Also eine absolute Glückszahl für den Torhüter vom VfB Stuttgart. Dirk Heinen dagegen war das riesig Pech, nicht nur gestern die beiden Gegentore, sondern vor allem heute Morgen beim...
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2: Im Studio Cornelius Dreger. Schönen guten Morgen. Gemeinsame Übungen, neue Technologien und eine neue Taskforce. Die Ostseestaaten wollen beim Thema Drohnenabwehr künftig enger zusammenarbeiten. Das wurde bei einem Treffen der Innenminister in Flensburg vereinbart. Die neue Sicherheitstaskforce soll aber auch auf andere hybride Bedrohungen reagieren, so Bundesinnenminister Dobrindt.
3: Wir reden hier in der Ostsee von gekappten Unterwasserkabeln, von Anschlagsversuchen, von Desinformationskampagnen. Alles dient der Destabilisierung unserer Gesellschaften, der Politik, unserer Demokratien.
2: Das Land Berlin wird nach einem Hackerangriff erpresst, will laut regierendem Bürgermeister Wegner aber nicht auf die Forderung eingehen. Mitte August hatte die Attacke die Berliner Behörden zum Teil lahmgelegt. Es wird immer noch geprüft, welche Daten gestohlen wurden. Die Hacker behaupten laut einem Spiegelbericht an etliche Daten gekommen zu sein und sie drohen damit, sie zu veröffentlichen, sollten sie nicht gut 2 Millionen Euro in Bitcoin bekommen. US-Präsident Trump hat einen Öldeal mit Venezuela verkündet. Die USA erhalten die Mehrheitskontrolle über 65 Milliarden Barrel venezolanisches Erdöl. Die US-Ölreserven würden sich dadurch mehr als verdoppeln. Im Januar hatten die USA Venezuelas damaligen Präsidenten Maduro gefangen genommen. Norwegen nimmt Abschied von König Harald. Tausende Menschen legten Blumen und Karten vor dem Palast in Oslo nieder. Viele umarmten sich und weinten. Am Abend wurde der Sarg durch die Hauptstadt zum Schloss gefahren. Harald soll zunächst in der Schlosskapelle aufgebahrt werden. Der FC Bayern macht zum Bundesliga-Start genau da weiter, wo er vor der Sommerpause aufgehört hat. Im Eröffnungsspiel gegen den VfB Stuttgart haben die Bayern am Ende deutlich mit 5:1 gewonnen. Das Team von Trainer Vincent Kompany ließ sich auch nicht vom zwischenzeitlichen Ausgleich der Stuttgarter schocken. Bayern-Spieler und Torschütze zum 4:1 Alexander Pavlovic sagte bei Sky:
4: Wir haben von Anfang bis Ende alles gegeben und ist oft gegen Stuttgart so, dass sie mit der zweiten Hälfte ein bisschen einbrechen, nicht mehr so viel Kraft haben und es war heute wieder so und wir machen immer weiter, hören nicht auf und machen unsere Tore.
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5: mit KI-Support. Wolkig ist es heute Morgen in vielen Ecken. Dazu regnet es in der Südosthälfte anfangs noch ab und zu. An der Küste kommen auch mal Schauer durch. Später zeigt sich sonst erst öfter die Sonne, dann ziehen mehr Wolken rein und am Abend wird es im Westen wieder nasser mit neuem Regen. Dazu Höchstwerte von 20 bis 28 Grad. Morgen meist trocken bei Sonne und Wolken, maximal bis 29 Grad.

Mit der Bimmelbau von Kranzahlen auf nach Oberwiesenthal fahren, das ist Feuerwaschine. Das ist genauso, wie wenn man mit der Bimmelbau von Männerstorf bis hier rauf fährt. He? Plus eins muss man haben, Zeit. Zeit muss man haben, wenn man mit der Bimmelbau hat. Geld brauchen wir keins, Hunger kriegt man von alleine. Zeit muss man haben, wenn man mit der Bimmelbau fährt. Wenn man das in Obacht gibt, da ist einer dann aufgefahren mit der Bimmelbau, vorne weg die Lokomotive. Die hat gequalmt, man hat gedacht, der S treibt's auseinander, der Qualm wollte gar nicht rausgehen. Und hinten in Abteil, da saß so ein alter Arztgebirgler mit der Tobakspfeife und der tut nur mit einer Lokomotive im der Wettqualme. Aber nun ist man nicht gerade der schönste Tobak, aber auch nicht gerade der schlachste, den er hat. Und gegenüber, da saß so ein feines Freilein, macht aus Berlin kommen oder woher und hier rauf zur Sommerfrisch wollen. Wollt die gute Gebirgsluft einatmen, ihr könnt euch vorstellen. Und da hat er nun ein Dampf so nein ins Gesicht geblasen. Und dann fing die Schuhe an zu wedeln, eitel. Ich dachte nur, wenn, wie lang wird's denn gut gehen?

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Da tut gar nicht der Kleine, ja, da tut noch mal einen kräftigen Zug machen, pff, macht wieder so Wolken aus. Jetzt wurde es aber fuchsig, sagt sie, ich will Ihnen mal das eine sagen. Wenn Sie mein Mann wären, ich würde Ihnen Gift in den Kaffee tun. Hehe, der ließ das sich nicht aus der Ruhe bringen. 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

Tja, jedenfalls möchte ich euch auch noch eine kleine Geschichte erzählen. Ich habe vorhin mit der Preußen angefangen. Möchte damit aufhören. Jedenfalls müsst ihr euch vorstellen, es fährt der Zug von Berlin nach Kams, also praktisch von der Not ins Elend. In einem Abteil, sitzen 4 Personen, ein Erzgebirger, ein Preis, eine 18-Jährige und ihre Mutter. Der Zug fährt durch ein Tunnel, es war dunkel drin, ist ganz klar. Auf einmal hört man das Geräusch von einem Kuss und von einer Backpfeife. Oh. Was waren denn nur die einzelnen Personen denken? Ist eine ganz einfache Sache. Die 18-Jährige denkt, einer von deinen Beten, der Arztgebirger, der Preis, die wollten mich knutschen, haben meine Mutter erwischt und die hat eine paar gescheuert. Die Mutter denkt, einer von deinen Beten, der Arztgebirger, der Preis, die wollten meine Tochter knutschen, die hat sich das nicht gefallen lassen, einen kleinen paar zurückgewinkt. Sehr viele Zugfahrer, ja, ich merke schon. Der Preuße denkt, oh, der Arztgebirger, der alte Sauhund, da wollte nur die 18-Jährige knutschen, die dachte, ich bies und hat mir ein paar gescheuert. Tja, und was denkt unser Freund, der Arztgebirger? Das ist ganz einfach, der denkt, im nächsten Tunnel machst du noch einmal und hast dann Preußen noch einen Honor.

Aber was mir auffiel, die Nachbarsfrau war nicht mit du. Und die ist sonst eh alles, was zu sagen gibt. Also hab ich mir ihren Mann gefragt, was mit der los wäre. Und da hat nun angefangen, sein ganzes großes, schweres Herz vor mir auszuschütten. Die Frau war nämlich beim Doktor gewesen und musste erst mit 3 Stunden anstehen, denn jetzt im Frühling lassen sich auch noch andere Leute eine Grippe einfallen. Als er dann dran war, hat er sie kurz untersucht und dann mit einer Backel Tabletten wieder heimgeschickt. Daheim hat der Nachbar sie natürlich gefragt, nun was ist denn nun los mit dir? Naja, ich weiß auch nicht, das suche ich. Nur der Doktor muss doch was gesagt haben. Na, ein bisschen was hat er schon gesagt. Na, was hat er denn nun gesagt? Moment, ich hätte ein Porzellansyndrom. Ein Porzellansyndrom? Was soll denn das nun wieder sein? Weiß ich doch nicht. Na gut, dann Doktor schnapp ich mir mal. Und so kam's, dass er am nächsten Tag Beine angerufen hat. Und fragt, was ist denn nun das Porzellansyndrom? Und der Doktor meint, ich wollt's ihrer Frau nicht so direkt sagen. Aber Porzellansyndrom heißt, ihre Frau hat nicht mehr alle Tassen im Schrank.

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Ich unterhalte mich ja gerne mit meiner Frau. Aber meine Frau, die kennt nun immer, wenn ich gerade was anderes für habe, da will die sich mit mir auch wieder unterhalten. Und da hat die ein Lieblingsthema. Kunst. Ja, da heißt er, wa? Kunst. Heute wieder, ich hatte schon die ganze Woche gesagt, also wir müssen zeitig mittig essen, danach ziehe ich mich an und dann geht's pinklich fort. Ich kann heute nicht groß sitzen bleiben. Wir haben auch pinklich gegessen, ich habe mich noch fertig gemacht, die Schuhe angezogen, wo ich zur Vorsicht hinaus war, 5 Stufen nur noch, kam sie hinterher, da wollte ich sich mit mir wieder unterhalten über das Thema Kunst. Na, ich sag jetzt nicht, ich hab's doch gesagt, heute geht's pinklich fort, ich kann mich beim besten Willen jetzt nicht groß mit dir unterhalten. Sie können's nicht lösen. Sie müsst das Thema wieder anfangen. Kunst aber ruhig noch das bisschen Aufwaschwerk machen, sagt sie.

Und vielleicht 3 Wochen später, oder waren es 4 Wochen, ich weiß nicht mehr so ganz genau, aber bin ich mit meinem Mann nach Rostock gefahren. Wir sind weit über Leipzig. Ich sage, hörst du was? Habe ich schon lange gehört, sagt er, da weint eine Frau. Ich sage, wein? Das ist geschmeichelt, die Frau schluchzt. Er sagt, die wird Kummer haben. Sagt er, ich kenne dein Mitgefühl, renn mir da nicht hin. Es geht uns doch nichts an. Mir hat's leid getan, ich bin hin, dicke Frau. Ich sage, warum weint sie denn so? Sagt sie, weil ich vor 2 Stunden schon aussteigen wollte. Ich sage, meine Gute, wer hindert sie da dran? Sagt sie, sehen, ich bin dick, ich hab so mit den Knien. Wenn ich raus will, muss ich rückwärts raus. Geht's mal, wenn ich unten bin, kommt der Schaffner, sagt, bitte einsteigen. Aber ein älteres Ehepaar, meine Damen und Herren, sitzt auch alleine in einem Abteil. Die Frau hat nur an dem Mann rumzumeckern. Meine Damen, sind wir ehrlich, das haben wir manchmal drauf. Streuen wir uns mal ein bisschen Asche aufs Haupt. Ja, da passt uns dieses oder passt uns jenes nicht an unseren Männern. Ich schließe mich da nicht aus. Jedenfalls geht's los. Sagt sie, wie du wieder aussiehst. Haare nicht richtig gekämmt, Schlipshemd schief, Hemd steht auf. Mit dir fahre ich nirgends wieder hin, dass du klar siehst. Er denkt, du kannst mich mal, greift den Kofferhut und Apfelsine raus. Sagt sie, jetzt fängst du noch an rumzusäften. Bist wieder klebsche Pfoten. Ich fahre mit dir nicht wieder fort. Hast du mich verstanden? Stört den gar nicht. Die fahren und fahren, auf einmal sticht eine Biene herein, da kriegst du Gesicht an. Schwillt immer mehr an und quatscht nur auf seiner Apfelsine rum. Sagt er, du siehst aus wie der Quasimodo, da schäme ich mich auf der Straße. Hat eine Stinkwut, raus aus dem Abteil. Da sitzt nur auf seiner Bank und kaut und es wird immer dicker. Kommt der Schaffner, sagt er, mein Herr, sagen Sie mal, war das Ihre Frau, die eben heraus ist? Sagt er, ja. Sagt er, dann muss ich Ihnen eine traurige Mitteilung machen, die hat die Klotür mit der Ausgangstür verwechselt. So, da müssen Sie mir das jetzt gerade sagen, wo ich nicht lachen kann.

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1: Große Ehre, große Ehre. Giesel, der erste GM. Haha. Ja, große Ehre. Ich hoffe, ihr habt im Ernst nicht gedacht, dass wir das schon heimwärts machen. Mir sei ja wie diese Geister einmal gerufen, kriegt man uns nicht so schnell wieder los. Und deshalb möchte ich der Herr Gronau aus Thumerzteil Jansbach noch eine kleine Geschichte erzählen. Herr Gronau, dürfte ich dich nochmal ins Mikro bitten?
2: Ja, vielen Dank, Herr Schubert aus Thumerzteil Thum.
3: Wie gesagt, so leicht kriegen wir uns nicht los. Bis zum Abendbrot bleiben wir eigentlich immer. Das ist eine alte Tradition von uns. Ich will noch ein kleines Ding erzählen, wo sich vor gut 100 Jahren auf dem alten Bauernhof drüben in Geier zugetragen hat. Damals gab es auch noch kein elektrisches Licht. Da müssen Leute mit der Kerze ins Bett gehen. So hat die Oma dann die Holztreppen aufputtern mit der Kerze in der Hand. Der Opa da zu schlafen und ich stellte Oma ihre Kerze hin und versuchte die Kerze auszublasen. Und dann fängt der Oma nur an. Und die Kerze ging nicht aus. Und noch versucht, ging es wieder. Sie ging nicht aus. Da hat sie einen Opa geweckt. Ging es mit der Nacht. Oma, löse mal die Kerze aus. Da fängt der Opa an. Was soll ich machen? Die Kerze auslösen. Da ging es bei Opa los. Da ging nicht aus. Hat es noch versucht, ging es wieder. Da ging nicht aus. Da haben sie einen Bernd gerufen. Das war der erstgeborene Sohn. Da ging es mit der Nacht. Bernd, Bernd, wir kommen da rein. Was ist denn los? Ich will die Kerze aus. Ich will die Kerze aus. Da spricht der Bernd. Was will ich machen? Die Kerze auslösen. Die Kerze auslösen. Da fängt er an. Da ging nicht aus. Hat er es noch versucht, ging es wieder. Da ging nicht aus. Da haben sie einen Siegfried gerufen. Das war der zweitgeborene Sohn. Da ging es mit der Nacht. Sieg, Sieg, Sieg. Wo kommt der rein?

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1: 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Das war der Hans, der Stallknacht. 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
0: Halt!
1: Da kommt er rein.
2: Was ist denn los?
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2: Im Studio Cornelius Dreger. Schönen guten Morgen. Gemeinsame Übungen, neue Technologien und eine neue Taskforce. Die Ostseestaaten wollen beim Thema Drohnenabwehr künftig enger zusammenarbeiten. Das wurde bei einem Treffen der Innenminister in Flensburg vereinbart. Die neue Sicherheitstaskforce soll aber auch auf andere hybride Bedrohungen reagieren, so Bundesinnenminister Dobrindt.
3: Wir reden hier in der Ostsee von gekappten Unterwasserkabeln, von Anschlagsversuchen, von Desinformationskampagnen, alles dient der Destabilisierung unserer Gesellschaften, der Politik, unserer Demokratien.
2: Das Land Berlin wird nach einem Hackerangriff erpresst, will laut regierendem Bürgermeister Wegner aber nicht auf die Forderung eingehen. Mitte August hatte die Attacke die Berliner Behörden zum Teil lahmgelegt. Es wird immer noch geprüft, welche Daten gestohlen wurden. Die Hacker behaupten laut einem Spiegelbericht an etliche Daten gekommen zu sein und sie drohen damit, sie zu veröffentlichen, sollten sie nicht gut 2 Millionen Euro in Bitcoin bekommen. US-Präsident Trump hat einen Öldeal mit Venezuela verkündet. Die USA erhalten die Mehrheitskontrolle über 65 Milliarden Barrel venezolanisches Erdöl. Die US-Ölreserven würden sich dadurch mehr als verdoppeln. Im Januar hatten die USA Venezuelas damaligen Präsidenten Maduro gefangen genommen. Norwegen nimmt Abschied von König Harald. Tausende Menschen legten Blumen und Karten vor dem Palast in Oslo nieder. Viele umarmten sich und weinten. Am Abend wurde der Sarg durch die Hauptstadt zum Schloss gefahren. Harald soll zunächst in der Schlosskapelle aufgebahrt werden. Der FC Bayern macht zum Bundesliga-Start genau da weiter, wo er vor der Sommerpause aufgehört hat. Im Eröffnungsspiel gegen den VfB Stuttgart haben die Bayern am Ende deutlich mit 5:1 gewonnen. Das Team von Trainer Vincent Kompany ließ sich auch nicht vom zwischenzeitlichen Ausgleich der Stuttgarter schocken. Bayern-Spieler und Torschütze zum 4:1 Alexander Pavlovic sagte bei Sky:
4: Wir haben von Anfang bis Ende alles gegeben und ist oft gegen Stuttgart so, dass sie mit der zweiten Hälfte ein bisschen einbrechen, nicht mehr so viel Kraft haben und es war heute wieder so und wir machen immer weiter, hören nicht auf und machen unsere Tore.
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5: Mit KI-Support. Wolkig und ab und zu nass ist es heute Vormittag. Im Norden und Westen ziehen viele Wolken durch. An der Küste regnet es zeitweise, sonst scheint oft die Sonne und später kommen mehr Wolken dazu, nur vereinzelt ein kurzer Schauer. Dazu werden es 20 bis 27 Grad. Morgen geht's gemischt weiter, meist trocken, maximal bis 29 Grad.

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0: Ja, also wie soll ich euch das jetzt rüberbringen? Es wird nur langsam für uns Zeit, wieder heimwärts zu machen. Es ist nur kurz vor 6. Gisel, wir haben es leider nicht gepackt, sie sei immer noch da. Ja, es war schöner Abend mit euch, schöner Nachmittag mit euch. Wir wünschen euch noch einen schönen Abend, macht das Beste draus. Wenn es jetzt so ganz ja, schön gefallen hat, vielleicht auch nicht so schön, aber ja, da können wir uns auch mit heimnehmen. Wir haben also auf einer kleinen runden Scheibe, wir haben eine Weihnachts-CD gemacht. Meine will, kann sie kriegen. Passend zu Ostern, noch so bitte. Ihr tätet einen guten Zweck unterstützen, nämlich uns zwei. Ja, ansonsten viel Spaß heute noch. Ich weiß nicht, wie lange geplant ist. Wenn sie nicht im Sex sind, weil da wird sie dann noch so einen Plan B geben, dass er bis, was weiß ich, 7:30 ausmisst oder so. Tja, also bis dahin, vielleicht sieht man sich mal wieder. Martin, du noch ein paar Worte an die Hinterbliebenen.
1: Also ich schließe mich den Glückwunsch meines Vorredners an. Wünsche noch einen schönen Abend, wie gesagt. Und Gisel vielleicht in 60 Jahren wieder 7,5 rum. Das war eine gute Zeit, vielleicht klappt es. In diesem Sinne, bleibt stark, klick auf, Bock, hau dann nochmal rein.

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Stellen Sie sich vor, unsere lieben guten Männer, jede Woche Stammtisch, was ist das Thema? Frauen. Na, sagt der Otto zum Paul, was reizt dich noch an deiner Frau? Sagt er, wenn du mich so fragst, steht das zweite Wort. Wie sieht's denn bei dir zu Hause aus? Ja, oft sagt er, wenn ich so mit undulierten Gang heimkomme, kurze Verwut. Sagt er, kannst du froh sein, meine lässt mich hungern. Willi, wie ist die Lache? Na ja, sagt er, ihr wisst, ich habe die zweite Frau. Attraktiv, schönes Weib. Aber die hat einen verdammten Fehler, die treibt sich in Kneipen rum. Gott, sagt er, deine Frau, trink? Nee, sagt er, die sucht mich. Ist der Egon da? Den könnt ihr abschreiben. Der kommt nicht mehr. Der hat jetzt ein Verhältnis mit einer Krankenschwester. Mein Gott, sagt der Otto, ist der doof. Warum nimmt der nicht eine Gesunde? Hm? Ach, sag mal, was rennst denn du laufend naus? Das macht ihn ganz nervös. Moment, sagt er, ich passe auf meinen Mantel auf. Menschenskind, sagt er, du wirst doch nicht annehmen, dass hier was gestohlen wird. Meiner hängt ja auch draußen. Nee, sagt er, deiner ist schon weg. Alter Junge, vorige Woche ein Klassentreffen gehabt, wie war's? Naja, sagt er, so ein Klassentreffen. 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Ach, sagt er, ich bin den ganzen Tag unterwegs. Ich renne von Supermarkt zu Supermarkt. Meine Frau, die sehe ich am Tag höchstens mal eine Stunde. Ein Gott, sagt der andere, das tut mir aber leid. Sagt er, wieso denn? Die Stunde vergeht doch auch.

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0: Machen wir mal einen kleinen Rasen auf dem Fichtelpark. Ja, wisst ihr, das sind auch mal ein paar alte Leute, die sind mit der Schwebebahn auf dem Fichtelpark gefahren. Und wo das so über die Dinger drüber wegging, da tut nicht die alte Mama, da macht das ein wenig im Bauchkrabbel, ne? Alle mal wieder runterwachen. Und dann sagt die noch so, ey Gott, August, was wird denn nicht bloß, wenn das Ding mal runterfällt?
1: Sagt der Mom, brauchst du keine Angst zu haben, das Fahrgeld kriegst du bestimmt wieder.

0: Große Ehre. Große Ehre. Kiesel der ersten GM. Ja, große Ehre. Ich hoffe doch, ihr habt im Ernst nicht gedacht, dass wir zu Schuh heimwärts machen. Mir sei ja wie diese Geister einmal gerufen, kriegt man uns nicht so schnell wieder los. Und deshalb möchte ich der Herr Gronau aus Tumorzteil Jansbach noch eine kleine Geschichte erzählen. Herr Gronau, dürfte ich dich nochmal ins Mikro bitten?
1: Ja, vielen Dank, Herr Schubert aus Tumorzteil Tum.
2: Wie gesagt, so leicht kriegt man uns nicht los. Bis zum Abendbrot bleiben wir eigentlich immer. Das ist eine alte Tradition von uns. Ich will noch ein kleines Ding erzählen, wo sich vor gut 100 Jahren auf dem alten Bauernhof drüben in Geier zugetragen hat. Damals gab es auch noch kein elektrisches Licht. Da müssen Leute mit der Kerze ins Bett gehen. So hat die Oma dann die Holztreppen aufputtern mit der Kerze in der Hand. Der Opa da zu schlafen und ich stellte die Oma ihre Kerze hier und versuchte die Kerze auszublasen. Und dann fängt die Oma nur an. Und die Kerze ging nicht aus. Und dann versucht, ging es wieder. Sie ging nicht aus. Da hat sie einen Opa geweckt. Ging es Mitternacht. Oma, löse mal die Kerze aus. Da fing der Opa an. Was soll ich machen? Die Kerze auslösen. Da ging es bei Opa los. Da ging nicht aus. Hat er es nochmal versucht, ging es wieder. Da ging nicht aus. Da haben sie einen Bernd gerufen. Das war der erstgeborene Sohn. Da ging es mit der Nacht. Bernd, Bernd, wir kommen da rein. Was ist denn los? Was will die Kerze aus? Was will die Kerze aus? Da spricht der Bernd. Was soll ich machen? Die Kerze auslösen. Die Kerze auslösen. Da fängt an, ja. Sie ging nicht aus. Hat er es noch versucht, ging es wieder. Sie ging nicht aus. Da haben sie einen Siegfried gerufen, das war der zweitgeborene Sohn. Ging es mit der Nacht. Sieg, Sieg, Sieg. 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
1: Im Studio Cornelius Dreger. Schönen guten Morgen. Gemeinsame Übungen, neue Technologien und eine neue Taskforce. Die Ostseestaaten wollen beim Thema Drohnenabwehr künftig enger zusammenarbeiten. Das wurde bei einem Treffen der Innenminister in Flensburg vereinbart. Die neue Sicherheitstaskforce soll aber auch auf andere hybride Bedrohungen reagieren, so Bundesinnenminister Dobrindt.
2: Wir reden hier in der Ostsee von gekappten Unterwasserkabeln, von Anschlagsversuchen, von Desinformationskampagnen. Alles dient der Destabilisierung unserer Gesellschaften, der Politik, unserer Demokratien.
1: Das Land Berlin wird nach einem Hackerangriff erpresst, will laut regierendem Bürgermeister Wegner aber nicht auf die Forderung eingehen. Mitte August hatte die Attacke die Berliner Behörden zum Teil lahmgelegt. Es wird immer noch geprüft, welche Daten gestohlen wurden. Die Hacker behaupten laut einem Spiegelbericht, an etliche Daten gekommen zu sein und sie drohen damit, sie zu veröffentlichen, sollten sie nicht gut 2 Millionen Euro in Bitcoin bekommen. US-Präsident Trump hat einen Öldeal mit Venezuela verkündet. Die USA erhalten die Mehrheitskontrolle über 65 Milliarden Barrel venezolanisches Erdöl. Die US-Ölreserven würden sich dadurch mehr als verdoppeln. Im Januar hatten die USA Venezuelas damaligen Präsidenten Maduro gefangen genommen. Norwegen nimmt Abschied von König Harald. Tausende Menschen legten Blumen und Karten vor dem Palast in Oslo nieder. Viele umarmten sich und weinten. Am Abend wurde der Sarg durch die Hauptstadt zum Schloss gefahren. Harald soll zunächst in der Schlosskapelle aufgebahrt werden. Der FC Bayern macht zum Bundesliga-Start genau da weiter, wo er vor der Sommerpause aufgehört hat. Im Eröffnungsspiel gegen den VfB Stuttgart haben die Bayern am Ende deutlich mit 5:1 gewonnen. Das Team von Trainer Vincent Kompany ließ sich auch nicht vom zwischenzeitlichen Ausgleich der Stuttgarter schocken. Bayern-Spieler und Torschütze zum 4:1 Alexander Pavlovic sagte bei Sky:
3: Wir haben von Anfang bis Ende alles gegeben und ist oft gegen Stuttgart so, dass sie mit der zweiten Hälfte ein bisschen einbrechen, nicht mehr so viel Kraft haben und es war heute wieder so und wir machen immer weiter, hören nicht auf und machen unsere Tore.
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4: mit KI-Support. Wolkig und ab und zu nass ist es heute Vormittag. Im Norden und Westen ziehen viele Wolken durch. An der Küste regnet es zeitweise, sonst scheint oft die Sonne und später kommen mehr Wolken dazu, nur vereinzelt ein kurzer Schauer. Dazu werden es 20 bis 27 Grad. Morgen geht's gemischt weiter, meist trocken, maximal bis 29 Grad.

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1: Im Studio Cornelius Dreger. Schönen guten Morgen. Gemeinsame Übungen, neue Technologien und eine neue Taskforce. Die Ostseestaaten wollen beim Thema Drohnenabwehr künftig enger zusammenarbeiten. Das wurde bei einem Treffen der Innenminister in Flensburg vereinbart. Die neue Sicherheitstaskforce soll aber auch auf andere hybride Bedrohungen reagieren, so Bundesinnenminister Dobrindt.
2: Wir reden hier in der Ostsee von gekappten Unterwasserkabeln, von Anschlagsversuchen, von Desinformationskampagnen. Alles dient der Destabilisierung unserer Gesellschaften, der Politik, unserer Demokratien.
1: Das Land Berlin wird nach einem Hackerangriff erpresst, will laut regierendem Bürgermeister Wegner aber nicht auf die Forderung eingehen. Mitte August hatte die Attacke die Berliner Behörden zum Teil lahmgelegt. Es wird immer noch geprüft, welche Daten gestohlen wurden. Die Hacker behaupten laut einem Spiegelbericht an etliche Daten gekommen zu sein und sie drohen damit, sie zu veröffentlichen, sollten sie nicht gut 2 Millionen Euro in Bitcoin bekommen. US-Präsident Trump hat einen Öldeal mit Venezuela verkündet. Die USA erhalten die Mehrheitskontrolle über 65 Milliarden Barrel venezolanisches Erdöl. Die US-Ölreserven würden sich dadurch mehr als verdoppeln. Im Januar hatten die USA Venezuelas damaligen Präsidenten Maduro gefangen genommen. Norwegen nimmt Abschied von König Harald. Tausende Menschen legten Blumen und Karten vor dem Palast in Oslo nieder. Viele umarmten sich und weinten. Am Abend wurde der Sarg durch die Hauptstadt zum Schloss gefahren. Harald soll zunächst in der Schlosskapelle aufgebahrt werden. Der FC Bayern macht zum Bundesliga-Start genau da weiter, wo er vor der Sommerpause aufgehört hat. Im Eröffnungsspiel gegen den VfB Stuttgart haben die Bayern am Ende deutlich mit 5:1 gewonnen. Das Team von Trainer Vincent Kompany ließ sich auch nicht vom zwischenzeitlichen Ausgleich der Stuttgarter schocken. Bayern-Spieler und Torschütze zum 4:1 Alexander Pavlovic sagte bei Sky:
3: Wir haben von Anfang bis Ende alles gegeben und ist oft gegen Stuttgart so, dass sie mit der zweiten Hälfte ein bisschen einbrechen, nicht mehr so viel Kraft haben und es war heute wieder so und wir machen immer weiter, hören nicht auf und machen unsere Tore.
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4: mit KI-Support. Wolkig und ab und zu nass ist es heute Vormittag. Im Norden und Westen ziehen viele Wolken durch. An der Küste regnet es zeitweise, sonst scheint oft die Sonne und später kommen mehr Wolken dazu, nur vereinzelt ein kurzer Schauer. Dazu werden es 20 bis 27 Grad. Morgen geht's gemischt weiter, meist trocken, maximal bis 29 Grad.
5: Glück auf, ihr Leute. Schön, dass ihr sie eingeschaltet habt.

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1: Im Studio Cornelius Dreger. Schönen guten Morgen. Gemeinsame Übungen, neue Technologien und eine neue Taskforce. Die Ostseestaaten wollen beim Thema Drohnenabwehr künftig enger zusammenarbeiten. Das wurde bei einem Treffen der Innenminister in Flensburg vereinbart. Die neue Sicherheitstaskforce soll aber auch auf andere hybride Bedrohungen reagieren, so Bundesinnenminister Dobrindt.
2: Wir reden hier in der Ostsee von gekappten Unterwasserkabeln, von Anschlagsversuchen, von Desinformationskampagnen. Alles dient der Destabilisierung unserer Gesellschaften, der Politik, unserer Demokratien.
1: Das Land Berlin wird nach einem Hackerangriff erpresst, will laut regierendem Bürgermeister Wegner aber nicht auf die Forderung eingehen. Mitte August hatte die Attacke die Berliner Behörden zum Teil lahmgelegt. Es wird immer noch geprüft, welche Daten gestohlen wurden. Die Hacker behaupten laut einem Spiegelbericht an etliche Daten gekommen zu sein und sie drohen damit, sie zu veröffentlichen, sollten sie nicht gut 2 Millionen Euro in Bitcoin bekommen. US-Präsident Trump hat einen Öldeal mit Venezuela verkündet. Die USA erhalten die Mehrheitskontrolle über 65 Milliarden Barrel venezolanisches Erdöl. Die US-Ölreserven würden sich dadurch mehr als verdoppeln. Im Januar hatten die USA Venezuelas damaligen Präsidenten Maduro gefangen genommen. Norwegen nimmt Abschied von König Harald. Tausende Menschen legten Blumen und Karten vor dem Palast in Oslo nieder. Viele umarmten sich und weinten. Am Abend wurde der Sarg durch die Hauptstadt zum Schloss gefahren. Harald soll zunächst in der Schlosskapelle aufgebahrt werden. Der FC Bayern macht zum Bundesliga-Start genau da weiter, wo er vor der Sommerpause aufgehört hat. Im Eröffnungsspiel gegen den VfB Stuttgart haben die Bayern am Ende deutlich mit 5:1 gewonnen. Das Team von Trainer Vincent Kompany ließ sich auch nicht vom zwischenzeitlichen Ausgleich der Stuttgarter schocken. Bayern-Spieler und Torschütze zum 4:1 Alexander Pavlovic sagte bei Sky:
3: Wir haben von Anfang bis Ende alles gegeben und ist oft gegen Stuttgart so, dass sie mit der zweiten Hälfte ein bisschen einbrechen, nicht mehr so viel Kraft haben und es war heute wieder so und wir machen immer weiter, hören nicht auf und machen unsere Tore.
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4: mit KI-Support. Wolkig und ab und zu nass ist es heute Vormittag. Im Norden und Westen ziehen viele Wolken durch. An der Küste regnet es zeitweise, sonst scheint oft die Sonne und später kommen mehr Wolken dazu, nur vereinzelt ein kurzer Schauer. Dazu werden es 20 bis 27 Grad. Morgen geht's gemischt weiter, meist trocken, maximal bis 29 Grad.

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1: Im Studio Cornelius Dreger. Schönen guten Morgen. Gemeinsame Übungen, neue Technologien und eine neue Taskforce. Die Ostseestaaten wollen beim Thema Drohnenabwehr künftig enger zusammenarbeiten. Das wurde bei einem Treffen der Innenminister in Flensburg vereinbart. Die neue Sicherheitstaskforce soll aber auch auf andere hybride Bedrohungen reagieren, so Bundesinnenminister Dobrindt.
2: Wir reden hier in der Ostsee von gekappten Unterwasserkabeln, von Anschlagsversuchen, von Desinformationskampagnen. Alles dient der Destabilisierung unserer Gesellschaften, der Politik, unserer Demokratien.
1: Das Land Berlin wird nach einem Hackerangriff erpresst, will laut regierendem Bürgermeister Wegner aber nicht auf die Forderung eingehen. Mitte August hatte die Attacke die Berliner Behörden zum Teil lahmgelegt. Es wird immer noch geprüft, welche Daten gestohlen wurden. Die Hacker behaupten laut einem Spiegelbericht an etliche Daten gekommen zu sein und sie drohen damit, sie zu veröffentlichen, sollten sie nicht gut 2 Millionen Euro in Bitcoin bekommen. US-Präsident Trump hat einen Öldeal mit Venezuela verkündet. Die USA erhalten die Mehrheitskontrolle über 65 Milliarden Barrel venezolanisches Erdöl. Die US-Ölreserven würden sich dadurch mehr als verdoppeln. Im Januar hatten die USA Venezuelas damaligen Präsidenten Maduro gefangen genommen. Norwegen nimmt Abschied von König Harald. Tausende Menschen legten Blumen und Karten vor dem Palast in Oslo nieder. Viele umarmten sich und weinten. Am Abend wurde der Sarg durch die Hauptstadt zum Schloss gefahren. Harald soll zunächst in der Schlosskapelle aufgebahrt werden. Der FC Bayern macht zum Bundesliga-Start genau da weiter, wo er vor der Sommerpause aufgehört hat. Im Eröffnungsspiel gegen den VfB Stuttgart haben die Bayern am Ende deutlich mit 5:1 gewonnen. Das Team von Trainer Vincent Kompany ließ sich auch nicht vom zwischenzeitlichen Ausgleich der Stuttgarter schocken. Bayern-Spieler und Torschütze zum 4:1 Alexander Pavlovic sagte bei Sky:
3: Wir haben von Anfang bis Ende alles gegeben und es oft ging Stuttgart so, dass sie mit der zweiten Hälfte ein bisschen einbrechen, nicht mehr so viel Kraft haben und es war heute wieder so und wir machen immer weiter, hören nicht auf und machen unsere Tore.
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4: mit KI-Support. Wolkig und ab und zu nass ist es heute Vormittag. Im Norden und Westen ziehen viele Wolken durch. An der Küste regnet es zeitweise. Sonst scheint oft die Sonne und später kommen mehr Wolken dazu. Nur vereinzelt ein kurzer Schauer. Dazu werden es 20 bis 27 Grad. Morgen geht's gemischt weiter, meist trocken, maximal bis 29 Grad.

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0: Bitte nochmal.
1: Ja, das ist ein Schuss. Ist es störend oder? Nee, ist halt mehr so rezitativ, weißt du, eigentlich. Nee, da lacht einfach mal drüber. Dann
2: by the way.
3: Kilometerzähler
2: an der Gitarre. Stani, by the way. Sind ja nicht nur die Texte, sondern ihr seid ja auch musikalisch von den Instrumenten her. Fantastisch. Ne? Muss ich auch mal dazu sagen.
4: Manches Holbert noch ein wenig, aber...
2: Nee, gut, es kann ich natürlich als Entschuldigung sagen, das ist blödsinnig, ich sag's nur so, dass ich nicht das absolute musikalische Gehör habe.
4: Ich auch nicht.
2: Ne, pass auf, aber ich möchte mal so sagen, mir sind keine groben Schnitze aufgefallen, auch vor der Ampel.
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0: Ja, für Buchstunden, das muss rein, aber kein. Ich bin kein.
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1: Im Studio Cornelius Dreger. Schönen guten Morgen. Gemeinsame Übungen, neue Technologien und eine neue Taskforce. Die Ostseestaaten wollen beim Thema Drohnenabwehr künftig enger zusammenarbeiten. Das wurde bei einem Treffen der Innenminister in Flensburg vereinbart. Die neue Sicherheitstaskforce soll aber auch auf andere hybride Bedrohungen reagieren, so Bundesinnenminister Dobrindt.
2: Wir reden hier in der Ostsee von gekappten Unterwasserkabeln, von Anschlagsversuchen, von Desinformationskampagnen. Alles dient der Destabilisierung unserer Gesellschaften, der Politik, unserer Demokratien.
1: Das Land Berlin wird nach einem Hackerangriff erpresst, will laut regierendem Bürgermeister Wegner aber nicht auf die Forderung eingehen. Mitte August hatte die Attacke die Berliner Behörden zum Teil lahmgelegt. Es wird immer noch geprüft, welche Daten gestohlen wurden. Die Hacker behaupten laut einem Spiegelbericht, an etliche Daten gekommen zu sein und sie drohen damit, sie zu veröffentlichen, sollten sie nicht gut 2 Millionen Euro in Bitcoin bekommen. US-Präsident Trump hat einen Öldeal mit Venezuela verkündet. Die USA erhalten die Mehrheitskontrolle über 65 Milliarden Barrel venezolanisches Erdöl. Die US-Ölreserven würden sich dadurch mehr als verdoppeln. Im Januar hatten die USA Venezuelas damaligen Präsidenten Maduro gefangen genommen. Norwegen nimmt Abschied von König Harald. Tausende Menschen legten Blumen und Karten vor dem Palast in Oslo nieder. Viele umarmten sich und weinten. Am Abend wurde der Sarg durch die Hauptstadt zum Schloss gefahren. Harald soll zunächst in der Schlosskapelle aufgebahrt werden. Der FC Bayern macht zum Bundesliga-Start genau da weiter, wo er vor der Sommerpause aufgehört hat. Im Eröffnungsspiel gegen den VfB Stuttgart haben die Bayern am Ende deutlich mit 5:1 gewonnen. Das Team von Trainer Vincent Kompany ließ sich auch nicht vom zwischenzeitlichen Ausgleich der Stuttgarter schocken. Bayern-Spieler und Torschütze zum 4:1 Alexander Pavlovic sagte bei Sky:
3: Wir haben von Anfang bis Ende alles gegeben und es ist oft gegen Stuttgart so, dass sie mit der zweiten Hälfte ein bisschen einbrechen, nicht mehr so viel Kraft haben und es war heute wieder so und wir machen immer weiter, hören nicht auf und machen unsere Tore.
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4: 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Wolkig und ab und zu nass ist es heute Vormittag. Im Norden und Westen ziehen viele Wolken durch. An der Küste regnet es zeitweise, sonst scheint oft die Sonne und später kommen mehr Wolken dazu, nur vereinzelt ein kurzer Schauer. Dazu werden es 20 bis 27 Grad. Morgen geht's gemischt weiter, meist trocken, maximal bis 29 Grad.

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2: Im Studio Cornelius Dreger. Schönen guten Morgen. Gemeinsame Übungen, neue Technologien und eine neue Taskforce. Die Ostseestaaten wollen beim Thema Drohnenabwehr künftig enger zusammenarbeiten. Das wurde bei einem Treffen der Innenminister in Flensburg vereinbart. Die neue Sicherheitstaskforce soll aber auch auf andere hybride Bedrohungen reagieren, so Bundesinnenminister Dobrindt.
3: Wir reden hier in der Ostsee von gekappten Unterwasserkabeln, von Anschlagsversuchen, von Desinformationskampagnen. Alles dient der Destabilisierung unserer Gesellschaften, der Politik, unserer Demokratien.
2: Das Land Berlin wird nach einem Hackerangriff erpresst, will laut regierendem Bürgermeister Wegner aber nicht auf die Forderung eingehen. Mitte August hatte die Attacke die Berliner Behörden zum Teil lahmgelegt. Es wird immer noch geprüft, welche Daten gestohlen wurden. Die Hacker behaupten laut einem Spiegelbericht, an etliche Daten gekommen zu sein und sie drohen damit, sie zu veröffentlichen, sollten sie nicht gut 2 Millionen Euro in Bitcoin bekommen. US-Präsident Trump hat einen Öldeal mit Venezuela verkündet. Die USA erhalten die Mehrheitskontrolle über 65 Milliarden Barrel venezolanisches Erdöl. Die US-Ölreserven würden sich dadurch mehr als verdoppeln. Im Januar hatten die USA Venezuelas damaligen Präsidenten Maduro gefangen genommen. Norwegen nimmt Abschied von König Harald. Tausende Menschen legten Blumen und Karten vor dem Palast in Oslo nieder. Viele umarmten sich und weinten. Am Abend wurde der Sarg durch die Hauptstadt zum Schloss gefahren. Harald soll zunächst in der Schlosskapelle aufgebahrt werden. Der FC Bayern macht zum Bundesliga-Start genau da weiter, wo er vor der Sommerpause aufgehört hat. Im Eröffnungsspiel gegen den VfB Stuttgart haben die Bayern am Ende deutlich mit 5:1 gewonnen. Das Team von Trainer Vincent Kompany ließ sich auch nicht vom zwischenzeitlichen Ausgleich der Stuttgarter schocken. Bayern-Spieler und Torschütze zum 4:1 Alexander Pavlovic sagte bei Sky:
4: Wir haben von Anfang bis Ende alles gegeben und ist oft gegen Stuttgart so, dass sie mit der zweiten Hälfte ein bisschen einbrechen, nicht mehr so viel Kraft haben und es war heute wieder so und wir machen immer weiter, hören nicht auf und machen unsere Tore.
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5: 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Wolkig und ab und zu nass ist es heute Vormittag. Im Norden und Westen ziehen viele Wolken durch. An der Küste regnet es zeitweise, sonst scheint oft die Sonne und später kommen mehr Wolken dazu, nur vereinzelt ein kurzer Schauer. Dazu werden es 20 bis 27 Grad. Morgen geht's gemischt weiter, meist trocken, maximal bis 29 Grad.

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0: Sind Rakatrier nicht gegangen.
1: Hier ist das erste deutsche Fernsehen mit der Tagesschau. Guten Abend, meine Damen und Herren. Ein Amokläufer hat in Baden-Württemberg 15 Menschen erschossen.
2: Heute Morgen stürmt ein Jugendlicher in die Schule und schießt wild um sich. Er tötet 9 Schüler, alle zwischen 14 und 15 Jahren, und 3 Lehrerinnen.
3: Frau Kuma kommt.
2: Der Täter, ein ehemaliger Schüler, blieb zunächst. 1000 Polizisten sind im Einsatz.
4: Ich habe dieses Lotterleben satt.
5: So viele Fragen gibt es an diesem Tage.
4: Alle lachen mich aus.
6: Spezialeinsatzkräfte der Polizei haben den 17-Jährigen von Winnenden bis ins 40 Kilometer entfernte Wendlingen verfolgt.
4: Niemand erkennt mein Potenzial.
6: Er verschanzte sich zunächst in einem Supermarkt.
4: Meine ist ernst.
6: Dort eröffnete er wieder das Feuer.
4: Vielleicht komme ich ja auch davon.
6: Der 17-Jährige flüchtete weiter, schoss immer wieder um sich.
4: Merkt euch nur den Namen des Orts, Winnenden.

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So, liebe Freunde der Nacht, liebe Ärzte, liebe Therapeuten, liebe Patienten. Der Gransbach hat vor uns wieder angefangen mit der alten Rivalität zwischen Thum und Gransbach. Immer wenn er das macht, halte ich eine alte Thumer Legende entgegen, nämlich das alte Thumer Schmalspurnetz, das Thumer Bimmelbahne. Es ist ja leider schon lange gestorben. Aber wenn wir vielleicht nochmal da anzumachen, können wir auf Bahnen vielleicht nochmal sagen, wie es vielleicht sogar von Gransbach rein nach Thum kommt, wie es der Wolken auf den Himmel pfeift und vielleicht können wir das Bahnen auch noch einmal hören.

0: Und dort am Bahnhof, vielleicht war es gerade eine Strecke von Dum nach Willisthal, nicht über Gansbach, ist Folgendes passiert.
1: Buck, hör ja noch mal rein.
0: Oh, sehr.

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2: Von alten Instrumenten soll ich euch was erzählen, aber erst erzähle ich euch was von den alten Karl, von den alten Förster. Der war schon alt, 92 Jahre alt. Aber er ist immer noch jede Woche mittwochs 2-3 Stunden ins Erbgericht gegangen, das war der Dorfgasthof, und hat dort hier sein Doppelköp gespielt. Und wie es so ist bei den Spielen, da wird nicht bloß gespielt, da wird einmal gerade wie vor Weihnachten ein wenig erzählt. Und da hat es mir geheißen, Herr Oberförster, Sie seien schon so alt. Und wenn Sie auf Ihr langes Leben so zurückgucken, gibt's da nicht, was Sie bereuen, was Sie anders machen täten. Na ja, sag es gibt schon was, was ich bereue. Aber das liegt schon 72 Jahre zurück. Warum soll ich da noch groß drüber reden? Nun hat er die anderen neugierig gemacht. Sie sagten, Herr Oberförster, wir möchten auch gern mal wissen, wie es vor 72 Jahren gewesen ist. Da zählen Sie nicht mal. Nun sagt er, wie soll es gewesen sein? Schon habt ihr damals auswärts gelernt? Lehrgeld gab es nicht. Im Gegenteil, Lehrgeld musste man bezahlen. Von daheim konnte ich keine Pfänge kriegen. Wo Weihnachten rankam, hatte ich nicht einmal Geld, auf Urlaub daheim zu fahren. Dann war ich beim Forstmeister am Heiligen Abend zum Essen eingeladen. Wie ich aber noch ein Essen daheim gewollt, hat es draußen so geweht und gestürmt und geschneit, dass wir keinen Hund hätten ausgekocht. Und da sagte Frau Forstmeisterin zu mir, das war eine aus dem Niederland, die hat ein wenig anders gerettet. Herr Forstgehilfe, das ist nicht so schlimm. Wir haben auch ein kleines ausgebautes Mansardenkämmerchen, oben im ersten Stock, ja? Das benutzen wir immer als Fremdenzimmer. Dort können Sie heute Nacht schlafen und wenn Sie dann morgen am hellen Tag sich besehen können, hat vielleicht auch das Wetter sich ausgetobt und dann pilgern Sie im hellen Tageslicht am Weihnachtsmorgen in Ihr Quartier. Na ja, sah der Bischnauf, in die man satt und hat mich in den bunt karierten geschwatt. Das ist aber nicht vergessen. Bei den Forstmeister hatten sie auch zwei heiratsfähige Töchter. Wie ich kaum so 10 Minuten drinnen loch, klopft's an die Tür und der Ältere von die zwei Töchter kam rein und sagt so ganz bemalen zu mir:
3: Herr Forstgehilfe, frieren Sie eber?
2: Nein, ich friere nicht.
3: Huh, dann auch nicht.
2: Quatsch, war sie wieder raus. Ich hab mich nicht mehr gedreht. Ich war gerade wieder über den Einschlafen, klopft's noch einmal an die Tür und die Gingere von die zwei Töchter kam rein und sagt zu mir:
3: Herr Forstgehilfe, frieren Sie?
2: Nein, ich friere nicht.
3: Nicht? Och.
2: Klatsch, war die auch wieder raus. Na ja, sagt der alte Oberförster, und das ist es, was ich heute 72 Jahre später noch bereue, dass mich damals nicht gefroren hat.
4: Na sag einmal, gibt's denn das Fliegerlied auf Erzgebirgs?
5: Nicht klar, von Anni und Alois.
4: Nun machen wir ja.
6: Ich